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0: Legen, peng, dann war's das eben. Du bist ein Luder.
1: That's right.
0: Tschüss. Genau wie dein Bruder.
1: That's right.
0: Den kenne ich von der Schule her. Du bist ein Luder.
1: That's right.
0: Tschüss. Genau wie dein Bruder.
1: That's right.
0: Der ist jetzt bei der Bundeswehr, Gott sei Dank.

0: 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Du bist mir einfach zu verkommen. Obwohl, ich könnte höchstens Sonntag noch mal kommen. Du bist ein Luder.
1: That's right.
0: Tschüss. Genau wie dein Bruder.
1: That's right.
0: Den kenne ich von der Schule her. Du bist ein Luder.
1: That's right.
0: Genau wie dein Bruder.
1: That's right.
0: Der ist jetzt bei der Bundeswehr, Gott sei Dank. Das wollte ich nur mal so zu der Sache.

0: erinnere mich dran, dass ich den Fischer treten muss.
1: Okay, tritt ihn.
0: Nein, nicht tritt ihn, Fischer. Wir hatten heute Kabinettssitzung und er hat vorgeschlagen, das mal als Videokonferenz zu machen. Ich sag ja, weil das ganz interessant klang. Und was macht er? Holt das neueste Céline Dion-Video raus und spielt es vor. Herrgott! Kochst du gerade? Was gibt's denn?
1: Ja, extra gesunde Lauchcremesuppe, extra gesundes Kartoffelpüree und extra gesunde Frikadellen. Und zum Nachtisch extra gesunde Mousse au Chocolat.
0: Wie kann denn Schokoladenpudding extra gesund sein?
1: Ja, mit Vitaminen. Wirst schon sehen. So, einmal die Suppe. Moment, und jetzt wird sie noch extra gesund.
0: Helmut, die schöne Suppe.
1: Enthält jetzt Vitamin B bis H und Asclepiodarutalabatat.
0: Und warum ist sie blau?
1: Ja, das liegt am Asclepiodarutal.
0: Herrgott, warum kann's bei uns nicht einfach einmal was Normales geben? Was haben wir denn noch? Kartoffelpüree? Natürlich auch knallblau. Doll. Naja, die Frikadellen sehen normal aus. Also ich nehme jetzt einfach eine Frikadelle. Oh mein Gott, Helmut, die Frikadelle hat Augen.
1: Echt? Zwinkerte?
0: Nein, sie starrt mich an.
1: Dann sind es keine Augen, sondern die Vitamininjektoren.
0: Was?
1: Die sind aus Plastik. Damit spritzt man die Vitaminkomplexe in die Buletten. Die kannst du ruhig mitessen. Die enthalten sogar...
0: Weißt du was? Ich habe schon gar keinen Appetit mehr. Ich trinke einfach ein Glas Wasser und gut.
1: Ja, mach ich dir. Mit einem Schuss Asclepiodarutalabatat.
0: Ohne...
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Hier ist die Sondersendung vom 23. 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

zu meinem roten Faden. Heute ist es das mit auch ein wichtiges Wort, und zwar Zivilverantwortung und Zivilengagement, vor allem für ein gemeinsames und friedliches Zusammenleben. 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Also, wie werde jetzt diese Sendung heute machen? Das heißt, mit diesem Thema von Zivilverantwortung, Zivilengagement für ein gemeinsames und friedliches Zusammenleben. Das werde mit ein paar tiefgehenden Berichterstattung von einem Film zu einem wichtigen Thema wie Frieden und Kriege, eben das es jetzt in Marburg läuft, und zwar Nürnberg, über diesen Nürnberg-Prozess. Das war ein exemplarischer Prozess, insbesondere für die Zukunft, für die Verantwortung für den Krieg und vor allem für seine Konsequenzen. Und dann mit jüngsten Nachrichten aus Gaza, ich berichte immer wieder, solange es Frieden gibt, durch ein paar, dieses Mal anders, aber durch ein paar Reflexionen zu heutige politische Situation, vor allem in Israel, und die Spiegel der israelischen gespaltete Gesellschaft ist. Und da ist es natürlich wichtig für eine politische Verantwortung für politische Taten, dann politische Auswahlen und Wähler dann danach, weil es wird bald gewählt auch. 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

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Fenster auf Gaza, durch die politische Situation Israel, insbesondere in Bezug auf die israelische gespaltete, jetzt gespaltete Gesellschaft. Und natürlich mit ihrer Verantwortung für ihre politische Entscheidung. Das werde anhand einiger Audioaufnahmen aus deutschen und italienischen Medien. 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Allora, vor dem Audio zum Situation in Israel, und das ist ein deutsches Audio, das werde danach später auf Italienisch kurz zusammenfassen, möchte ich einige Beobachtungen des israelischen Historikers Jan Papé verweisen. Beobachtungen aus seinem Buch Eine sehr kurze Geschichte des israelisch-palästinensischen Konflikts von 1882 bis heute, die ich bereits in der Analyse der Autor in einer von meinen vergangenen Sendungen schon präsentiert hatte. Und einige Bemerkungen von diesem Autor werden Sie dann wieder im Audio von dem deutschen Audio, deutschen Beitrag, Audiobeitrag, nochmal wieder dabei sein. 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Er schreibt: Die erste Bedrohung für den Zusammenhalt des Staates ist, also er analysierte die israelische Gesellschaft, die erste Bedrohung für den Zusammenhalt des Staates ist, dass die israelisch-jüdische Gesellschaft im eigenen Land implodiert. Ich habe es als einen Kampf zwischen den Staat Judäe, also so nennt er, so uns zu verstehen, das ist vertreten in der israelischen Gesellschaft durch die Nationalisten rechtsradikale, die wir jetzt mit den Flotilla gesehen haben, dargestellt. Das heißt, ein Kampf zwischen den Juden, den Staat Judäe dargestellt, denen die wollen, dass Israel ein theokratischer Staat wird, und die Siedlungen ausweiten. Die Siedeln, heute haben sie gegen die EU nun Sanktionen verhängt hat. Also das heißt, ein Kampf zwischen dem Staat Judäe, jetzt diese,
und dem Staat Israel, also denen, die stolz darauf sind, dass Israel die einzige Demokratie im Nahen Osten ist, wie es der säkuläre und pluralistische Slogan sagt, auch wenn immer und nur für jüdische Bürger, so kommentiert Yal Papet. Dem Kampf zwischen den beiden Teilen in Israel wird zunehmend gewalttätig werden. Wenn der Staat Judäa siegreich hervorgehen, also die Nationalisten, und den zukünftigen Kurs Israel bestimmen würde, würde dies die internationale Isolation der Israel stärken, so wie wir jetzt heutzutage schon sehen, seit eben dieser neuliche Krieg angefangen haben. Aber wir wollen nicht, dass so passiert. Deswegen müssen wir die ganze Stimme Israel, die wirklich nicht gewalttätig sind, unterstützen. Ich empfehle an dieser Stelle einen Film, Palästina 36. Hier wird es gezeigt, wie viele Fehler in der Vergangenheit gemacht wurden, vor allem international. Insbesondere hier in diesem Film, es geht um die Mandatar, also Mandat England, als eben in Palästina war, da wurden auch viele Fehler gemacht, die eigentlich nicht zu einem friedlichen Zusammenleben der zwei Völker für zwei Staaten dann dazu beigetragen hat. 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

0: Allora, jetzt nur der erste Audio, das ist auf Deutsch, das ist von 13. Mai und das ist aus AHR Info. Da hat es ein sehr guter Beitrag. Ich werde kurz auf Italienisch das zusammenfassen, weil das Audio ist auf Deutsch. 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Und da wird es klar, was, worum es geht bei dieser Gruppierung. 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Allora, jetzt ich strahle das Audio, das ist von AHR Info von 13. Mai. Das ist sehr gut gemacht, es ist auf Deutsch, das wird klar, was passiert. Allora, un momento.
1: Wir schauen auf Israel. Das Land und vor allen Dingen die Regierung steht immer wieder in der Kritik. Das mag auch mit den nationalreligiösen Mitgliedern dort zu tun haben. Denn diese Abgeordneten und auch die Nationalreligiösen insgesamt, die haben ihren Einfluss in den vergangenen Jahren im Land immer weiter ausgebaut. Sie sind nicht nur in der derzeitigen Vertretung, in der derzeitigen Regierung vertreten. Und zwar ist es die radikalste, die das Land hier hatte. Sie sind auch in anderen Bereichen immer wieder stärker geworden, in Kampfeinheiten beispielsweise oder auch in Leitungspositionen vom Militär. Andere Schlüsselrollen gibt es vielleicht dann noch beim Inlandsgeheimdienst. Und die Menschen, die dieser Gruppierung angehören, verfolgen ein klares Ziel: Tora und Staat zu verbinden, das besetzte Westjordanland jüdisch zu machen und den Gazastreifen auch. Mit immer mehr Erfolg und immer öfter auch mit Gewalt wird das fortgesetzt, was sie da wollen, und mit Folgen nicht nur für die Palästinenser, sondern auch für das liberaldemokratische Israel.
2: Der israelische Soldat Joel Rechel steht in Uniform am Strand von Gaza. Er zitiert aus der Tora. Er filmt sich dabei selbst, einige Wochen nach Kriegsbeginn 2023. Und du wirst dich ausbreiten, nach Westen und Osten, nach Norden und Süden. Dann spricht Joel Rechel von der alten Synagoge in Gaza und beginnt zu singen. Joel Rechel ist als Oberstleutnant der Reserve in den Gazastreifen gekommen. Früher hat er hier in einer jüdischen Siedlung gelebt, bis zum Abzug Israels 2005. Er trägt eine Kippa, sie ist gehäkelt, ein Erkennungsmerkmal nationalreligiöser Juden. Sie verbinden den Glauben mit Zionismus. Sie wollen im Namen der Tora die jüdische Besiedlung des besetzten Westjordanlandes vorantreiben und manche von ihnen auch des Gazastreifens. Für diese Ziele brauchen sie das Militär. Der Jurist und Autor Yair Nehorai beobachtet die Bestrebungen der Gruppe.
3: Mitte der 80er Jahre fragten sich einige nationalreligiöse Studenten, wie sie eine religiöse Revolution im Staat herbeiführen können. Und sie sagten sich, der Weg dorthin führt über die Eroberung des Militärs. Warum? Wenn ich das Militär im Staat Israel übernehme, ist das ein Sprungbrett zu hohen Positionen im Staat.
2: Die Zahl der Nationalreligiösen im israelischen Militär steigt. Im jüngsten Gazakrieg waren laut des israelischen Demokratieinstituts rund 25% der Reservisten nationalreligiöse. Das ist mehr, als ihr Anteil an der Gesamtbevölkerung ausmacht. Einige gehören zur Siedlerbewegung im besetzten Westjordanland. Und ein kleiner Teil von ihnen setzt auf Gewalt, erklärt Ziv Stahl von der Menschenrechtsorganisation Yeshdin.
4: During the war, the military enlisted a lot of settlers.
5: Im Krieg hat die Armee viele Siedler rekrutiert als regionale Verteidigungseinheiten, hat ihnen Waffen, Uniformen und Macht gegeben. Sie nutzen diese Macht nicht nur, um Siedlungen vor Angriffen zu schützen, was ja eine Angst war nach dem 7. Oktober. Sie missbrauchen die Macht auch, um Palästinenser anzugreifen, um andere Siedler, die Palästinenser angreifen, zu schützen und um unter dem Deckmantel der Armee Palästinensern zu schaden.
4: Under the cover of a military action.
2: Rückendeckung kommt auch aus der Politik. Seit 2022 hat Israel die radikalste Regierung seiner Geschichte. Auch auf dem Chefposten des Inlandsgeheimdienstes Shin Bet sitzt mittlerweile ein Nationalreligiöser, David Zini. Er soll unter anderem jene Abteilung herabgestuft haben, die für jüdischen Terrorismus zuständig ist, so berichtet es die israelische Tageszeitung Haaretz. Die Gruppe der Nationalreligiösen wird immer stärker. Noch hat sie ihre Ziele nicht erreicht, kommt ihnen aber immer näher. Und für die liberalen Demokraten wird es immer schwieriger, diese Entwicklung aufzuhalten.
0: 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Neffa singt, es wird sich ändern oder es wird ja, es wird es sich ändern. Und das gibt es in diesen Zeiten, verkauft man jede Sache, auch die Wahrheit. Aber es wird nicht immer so sein, denn alles wird sich ändern. Für jedes Leben, das geboren wird, für jeden Baum, der blüten wird, für jede Sache der Welt, solange die Welt laufen wird. Also, und dann, es ist eine gute Hoffnung. Und wir unterstützen immer Menschen und deswegen sollten wir mit unserer Zivilverantwortung immer Frieden unterstützen, weil das bringt uns allen etwas und einen Vorteil. 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Radio Libera, Radio Roma.

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Sendung von Benvenuti heute mit den Roten Faden, Zivilverantwortung sowie auch Zivilengagement für eine friedliche Zusammenleben. Und heute habe ich, es geht um politische Themen, habe ich schon eben durch den Film Nürnberger und jetzt mache ich weiter durch Gaza in direkter Weise durch israelische Gesellschaft. So, jetzt habe ich noch zwei Audio, die stammen aus den TG1 in Italien, also italienische TG1 vom ungefähr 11. Mai. Sind ganz interessant, weil ihr zeigen in diese zwei Audio, die sind auf Italienisch, dann werden nur auf Deutsch zusammenfassen. Und die zeigen auch den anderen Teil Israel, was Yam Papé gezeigt hat, den Staat Judäen, da haben wir gesehen mit dieser gewalttätigen, sagen wir so, Macht, die nicht in Ordnung ist und schadet im Erste und im Primis Israel selber. Und dann der andere Teil der Gesellschaft, weil es gibt viele Aktivisten und von denen wirklich tut einfach leid zu sehen. Aber die müssen sie stärker schreien, weil sonst werden sie auch die Folge von der Taten der andere Teil Israel, der Zivilgesellschaft, der Gesellschaft auch darum büßen. Also in diesem Audio wird es eben dieser zweite Teil gezeigt. Es ist so, das ist von eben TG1, italienische TG1. Also in Westjordanland ist eine Gruppe israelischer Juden mit dem Kampf einiger hundert Palästinenser verbunden, das Land zurückzuerobern, das ihnen von Zionisten-Siedlern gewaltsam genommen wurde. Das heißt eben diese israelische Bevölkerung ist zusammen mit den Palästinensern. Das Ziel war es, eine palästinensische Gemeinschaft zu erreichen, um ihr zu helfen, ihr Land von den Siedlern zurückzuerobern, sagt ein israelischer jüdischer Aktivist. Er spricht, weil das wurde interviewt, ne? Bevor er blockiert wurde. Ihr müsst gehen, befehlen die Siedler selbst, unterstützt von der israelischen Armee. Die jüdischen Aktivisten, insgesamt etwas 40, werden von ihren Landsleuten als Verräter bezeichnet. Das ist nicht das erste Mal. Auch in viele Berichte, andere Berichten und Dokumentar werden sie wirklich als Verräter, als Feinde der Staat bezeichnen, auch Israel selber. Und die Aktivisten antworten ihnen, sie, also Siedler, sind es, die das Westjordanland besetzen. Lass uns gehen, sagen die Aktivisten. Dann beschlagnahmen die Soldaten den Schlüssel zum Bus und auch wir, und zwar die italienischen Journalisten, die hier interviewen, die das Ganze gefilmt haben, müssen sie gehen, praktisch zurückkehren. Wir ziehen uns auf Siluan in Ost-Jerusalem zurück, wo die israelischen Behörden in den letzten Tagen Dutzenden andere Palästinenser ausgewiesen haben. Insgesamt wurden 2200 Menschen und mehr als 100 Häuser abgerissen. Darunter meines, sagt Fachari, das ist ein Bauer, ein anderer palästinensischer Erbe, der interviewt wurde. An ihrer Stelle kommen weitere israelische Siedler. Nicht zu vergessen, das kürzlich verabschiedete Verwaltungsdekret zur Erleichterung der Enteignung palästinensischer Häuser. Wir sind von Ihnen, also die Journalisten, da sind von Ihren israelischen Flaggen umgeben und haben bereits eine Räumungsanordnung, sagt eine palästinensische Dame. Während die Tochter zugibt, dass sie Angst hat. Sie bedrohen uns ständig. Leben Sie schon lange hier? Fragte die italienische Journalistin dann eine israelische Siedlerin. Also, ne, die wechselt jetzt das Interview. Kürzlich antwortet sie,
aber unterbricht dann aber das Interview, vielleicht aus Angst von den anderen Siedlern. Beim Durchqueren von Ost-Jerusalem sehen wir Dutzende andere Häuser, die zu Trümmer zerfallen sind. Der Witz, sagt Fachari, das ist diese Palästinenser, die dort lebt, ist, dass wir auch Hypotheken und Steuern auf diese abgerissenen Grundstücke zahlen. Ich lebe hier seit 1962 und fühle mich jetzt allein und dazu bestimmt, das zu verlassen, was mir gehört. Also, das ist der erste Audio. Und dann kommt ein anderes Audio, wo über die Situation eben in Westjordanland gesprochen und vor allem in Jerusalem und in verschiedenen Dörfern dort. 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Der Sprecher hier in dem zweiten Audio ist der Bürgermeister von Mikmas in Westjordanland, sein Dorf in Westjordanland. Das heißt Saed Abu Ali. Die Siedler kamen mit einem Drohnen, um die Jungen zu fotografieren. Dann kamen sie den Hügel hinunter. Die jungen Leute wollten die Häuser schützen. Die jungen Leute sind die Palästinenser. Wie sie es bei anderen Gelegenheiten getan hatten und wie die Mutter des Jungen bis gegen Ende des Audio weiter getötet wurden, sagen wir. Und dann, also sie kamen, die Siedler kamen und dann sie gingen hierher. An diesem Punkt begannen die Siedler auf die Jungen zu schießen. Die versuchten, sie aufzuhalten. Und das, man hörte Schüsse, weil die wurden verfilmt. Hier ist Nasrallah, das ist der Palästinenser, der getötet wurde, gestorben. Die Fotos, die die Siedler gemacht haben, zeigen unsere Jungen, wie sie angreifen. Aber sie zeigen nicht die Häuser, sondern man muss sie zeigen. Ebenso wie die Siedler, die den Hügel herunterkommen. Sie wollten die Fakten ändern, dass wir diejenigen waren, die angegriffen haben. Das heißt, der Palästinenser sagte, die Siedler wollten sie also die Fakten umdrehen, und zwar, das sind die Palästinenser, die angreifen und nicht die Siedler. Also, und dann geht es weiter. Wir wollten einfach, das sind die Palästinenser, wir wollten einfach nur unsere Häuser schützen, fährt der Bürgermeister fort. Sie, die Siedler, leben weit weg und sind hierher gekommen, um zu töten, uns zu erschrecken, uns vom Land zu zwingen. Der Junge, der gestorben ist, war nur ein 19-jähriger Junge, der grundlos von Siedler getötet wurde. Von uns liegen, und da ist jetzt die Reporterin, die spricht, vor uns liegen Länder mit Olivenhainen, Dorfgebiete, die zunehmend schwer erreichbar sind. In diesem Teil können wir entern, das heißt in der Nähe der Häuser. Aber weiter entfernt ist es schwierig. Obwohl das gesamte Land dem Dorf gehört, wird der entfernte Teil illegal und von gewalttätigen Siedlern kontrolliert. Weiter oben am Hügel haben die Siedler alle Bäume gefällt. Der Korrespondent fährt fort, Olivenbäume gefällt, Schafe von Bauernhöfen gestohlen, Aggressionen, die Bewohner von Mikmas sowie alle anderen Dörfer belagern. Dann geht die Korrespondentin zum Haus, der von den Siedlern getöteten Jungen, eine von Trauern gezeichnete Familie, der bestätigt, dass er für die palästinensische Jungen nicht das erste Mal ist, dass dies geschieht und dass die Jungen sich oft organisiert haben, um Dörfern, Bauernhöfen und Landereien von Siedlerangriffen zu schützen, Wachen abzuhalten und sich abwechselnd zu bewegen. Ein weiterer Palästinenser spricht, ich sehe die Zukunft sehr ungewiss. Wir müssen viele Probleme angehen und jetzt können wir nicht einmal beruhigt sein, wenn wir wissen, dass unsere Kinder auf der Straße oder sogar zu Hause sind. Wir können unsere Olive, die unser Lebensunterhalt sind, nicht ernten.
Die jungen Leute schlafen nicht mehr. Sie wechseln sich ab. Sie bleiben die ganze Nacht wach, um das Dorf und Sida zu schützen. Sie arbeiten tagsüber nicht mehr. Die Korrespondentin fährt fort. Oberhalb des Jordanland, wenn man sich die Hügel ansieht, sieht man eine weit verbreitete Präsenz von Siedlerposten. Viele wurden in den letzten Monaten errichtet. Wir bewegen uns zwischen Gebiet B und Gebiet C, Zona B und Zona C, entsprechend der Aufteilung des Jordanlands, die mit dem Oslo-Abkommen definiert wurde, das war 1993, vor mehr als 30 Jahren. Im ersten Gebiet B gibt es viele palästinensische Dörfer. Die zweite, Gebiet Zona C, ist fast unbewohnt und wird von Dörfern von Beduinen, Nomaden bewohnt. Die Korrespondentin fährt fort. Hinter mir sieht man Jerusalem und dann mit dem Blick kommt man zu Ramallah. Hier sehen wir immer mehr illegale israelische Außenposten. Vor allem von diesen illegalen Außenposten ziehen diese gewalttätigen Siedler ab, greifen palästinensische Dörfer an und zwingen besonders die kleine Beduinengemeinschaft von Area C dazu, ihr Land aufzugeben. Doch der Plan, fährt die Korrespondentin fort, den die derzeitige israelische Regierung umsetzt, ist weitaus komplexer. Einen Großteil des Westjordanlands für Palästinenser unbewohnbar zu machen, abgesehen von den Großstädten. Es existiert ein sehr klarer Plan für das größere Jerusalem. Etwas, das das Westjordanland in zwei Teile teilen und es unmöglich machen wird, einen zukünftigen palästinensischen Staat zu schaffen. Mit einer Aktivistin geht TG1, also in dem Bereich außerhalb Jerusalem, den die israelische Regierung illegal annektiert wird. Der Aktivist zeigt das Dorf Batir, das eine so alte landwirtschaftliche Tätigkeit betreibt, so dass es von der UNESCO zum Weltkulturerbe erklärt und anerkannt wurde. Vor ein paar Jahren, setzt er fort, so der Aktivist, beschloss die Regierung, Kolonien mitten im landwirtschaftlichen Gebiet von Palästina zu errichten. Er zeigte einen Siedler-Außenposten, den man legalisieren möchte. Das ist nach israelischem Recht möglich, aber nach internationalem Recht absolut illegal. Wie üblich begannen die Siedler des Außenposten palästinensischen Bauers stark zu schikanieren. Deshalb ist es für die palästinensischen Eigentümer dieser Ländereien sehr schwierig zu arbeiten und Zugang zu ihrem Land zu bekommen. Die Korrespondentin fährt weiter. Heute handeln Siedler im gesamten Westjordanland gewaltsam und ungestört. Nur selten werden sie von der Polizei gestoppt. Die Straßlosigkeit wurde durch die Präsenz von Ministern wie Smotrich und Ben-Gvir, Vertretern der extremen Rechten in der israelischen Regierung, begünstigt. Dann insbesondere Minister Smotrich, der für die Finanzen zuständig ist, stellt weiterhin Mittel für den Ausbau der Siedlungen und den Bau eigener Straßen bereit. Erst vor wenigen Tagen genehmigte die EU Sanktionen gegen einige Organisationen dieser Siedler, wie etwas wie von Andrea Weiss geführte, eine der Hauptbefürworter der gesamten Annexion des Westjordanlands und der Rückkehr der Siedler in den Gazastreifen. Für die Palästinenser reichen diese Maßnahmen, also die Sanktionen gegen Siedler, jedoch nicht aus, um den ständigen Landdiebstahl zu stoppen.

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Bene, eccoci di nuovo in studio. Ich wollte jetzt nur mit, weil es sind 12 Uhr und 42, mit zwei positiven Nachrichten wenigstens für die Palästinenser. Und zwar die Maßnahme von der italienischen Regierung und dann eine internationale. Ich werde danach in 2 Minuten Audio auf Italienisch, ich fasse kurz zusammen jetzt das Deutsch. Und zwar, da wurde der Pulitzer-Preis für Fotografie an einen palästinensischen Fotografen, das ist jetzt eine Nachricht von 8. Mai, das ist Anfang Mai, und zwar für ihre Foto und ihre Reportage aus Gaza. Es ist eine der wenigen, die immer 700 Tage Berichterstattungen als Fotograf in Situationen, die man bisher nie erlebt hat, so sagte er. Und er widmet diese Preise, Pulitzer-Preise, an alle Leute, die in Gaza gestorben sind. Dann eine andere positive Nachricht, und zwar nach so vielen Toten in der Gazastreifen, 70.000 Opfer, da würde, ein Moment, würden 72 palästinensische Studierenden von Triest bis Palermo in Italien an italienische Universitäten empfangen und verteilt. Von Gaza über Jordanien bis nach Fiumicino, also Rom und Mailand, werden diese palästinensischen Studenten an etwa 20 italienische Universitäten von Norden bis Süden willkommen geheißen. Nach monatelangem Stillstand wurde der Universitätskorridor von Gaza nach Italien geöffnet. In 8 Monaten haben seit letztem September 229 Studierende die Straße verlassen, um ihr Studium in unserem Land, Italien, fortzusetzen. Eine komplizierte Operation. Mit diesem neuen Universitätskorridor garantiert Italien ihnen, diese Studenten, eine konkrete Chance für die Zukunft und bestätigen die humanitären Engagement für die Zivilbevölkerung Gazas. Das sind die Worte vom Minister Tajani, Außenminister. Die Regierung möchte außerdem erlauben, dass diese Studenten ihre Kinder, falls sie einige haben, auch nach Italien bringen können. Es ist nicht immer einfach, aber wir machen Fortschritte, fügte der Minister hinzu. Das Stipendium des Universitätsministeriums beinhaltet Unterkunft und Verpflegung, Dauer ein Jahr, aber erneuerbar. Es ist ein wichtiges Zeichen von Nähe und Freundschaft, das Italien den Menschen in Gaza schenkt. Die Studierenden besuchen Fakultäten aller Art. Wenn die Lage sicher ist, sagte Ministerin Bernini, also von der Universität, Ministerin von der Universität, wird die italienische Regierung an italienischen Universitäten in Gaza eröffnet, damit die palästinensische wissenschaftliche Gemeinschaft autonom sein und von dort aus in die Zukunft blicken kann. Sobald wie möglich soll das Projekt gemeinsam mit dem Außenministerium und der Zivilgesellschaft eine Mobiluniversität in Gaza errichten, die Strukturen verwendet, die denen sowie nach einem Erdbeben ähneln, räumen, um wieder zu lehren, zu lernen und zu leben. Und das wünschen wir. Das ist ein großartiges Projekt, also für Studenten aus Gaza, dass sie wenigstens sich weiterbilden und dann eine Zukunft für sich haben. So, ich strahle kurz eine Musik und dann sende das Audio. Einen Moment.

herzlich willkommen zu Sexy Kapitalismus oder Pop ist eine Pizzaschachtel. Sie hören diese Sendung in den folgenden Sendeanstalten. FRS 99.2 in Stuttgart, Querfunk in Karlsruhe, beim Muderfunk in Mannheim, Korax in Halle, beim Freien Radio Neumünster und natürlich auch bei FSK in Hamburg. Wir wünschen wie immer gute Unterhaltung.

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1: Tja, und das war's jetzt auch mit Sexy Kapitalismus oder Pop ist eine Pizzaschachtel beim Freien Radio für Stuttgart auf 99,2, beim Querfunk in Karlsruhe, beim Bermudafunk in Mannheim Heidelberg, bei Korax in Halle, beim Freien Radio Neumünster und natürlich auch beim FSK in Hamburg. Viel Spaß, gehabt euch wohl, bis zum nächsten Mal.
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Uriah Heep, Sweet Lorraine. Uriah Heep, eine meiner wahren Lieblingsbands damals als 12-, 13-Jähriger. Sweet Lorraine aus der EP Sweet Freedom von 1973 haben wir gerade gehört. Der Cosmic Organ Kanister Transglobal Radio Express heute mit der Ausgabe 758 am Samstag, den 13.06.2026 von 18 bis 19 Uhr. Letzte Woche gab es ja anlässlich des 100. Geburtstages von Miles Davis. Er wurde natürlich gar nicht 100, aber er wäre 100 geworden. Eine Sondersendung bei der Cosmic Organ Kanister Transglobal Radio Express. Und da die Stücke so lang sind, zum Teil von Miles Davis, habe ich gar nicht so arg viele untergebracht in der Stunde. Von daher gibt's in den nächsten Sendungen und in dieser heute immer wieder mal noch ein Stück von Miles Davis. Von ihm liegt jetzt auch Freedom Jazz Dance aus der EP Miles Smiles.

Der Cosmic Orgon Kanister Transglobal, Radio Express im Freien Radio für Stuttgart. Heute mit der Ausgabe 758 am Samstag, den 13.06.2026. Das waren zuletzt Motric mit Castle Electric aus der EP Artificial Head von 2020. Und davor hatten wir gehört Miles Davis mit Freedom Jazz Dance aus der EP Miles Smiles, aufgenommen im Oktober 1966. 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Dort gibt's auch immer eine Vorschau auf die kommenden Sendungen. Eine Vorschau gibt's auch auf freies-radio.de und in der Mediathek auf freies-radio.de kann jede Sendung für 7 Tage lang nachgehört werden, so auch diese Sendung. Als nächstes liegen nun auf The Temptations mit dem Oberklassiker Papa Was a Rolling Stone, allerdings im Danny Howells Remix, den ich ziemlich fantastisch finde.

Der Cosmic Argon Kanister Transglobal Radio Express im Freien Radio für Stuttgart, heute mit der Ausgabe 758. Das waren die Temptations mit Papa Was a Rolling Stone, im Original aufgenommen 1972. Wir haben den Danny Howells Stripped Down Remix gehört von 2005. Als nächstes liegt nun auf Ned Burchall, alter Bekannter dieser Sendung. Von ihm ist eine Platte erschienen. Das ist die aktuellste Platte, die ich im Moment bei mir rumstehen habe. Sie heißt Path of Enlightenment. Ned Burchall spielt hier wieder in einer Quartettbesetzung mit Schlagzeug, Bass und Piano. Seine letzten LPs hat er ja ausschließlich alleine solo aufgenommen, alle Instrumente selbst eingespielt. Hier ist wieder eine Band mit dabei. Wie gesagt, Path of Enlightenment, vor wenigen Tagen erschienen. Und wir hören jetzt das Stück Amen Hotep.

oder wie Uschi Nerke immer sagte, die Can aus Köln mit dem Stück Butterfly aus der LP Candelay 1968. Und davor hatten wir gehört das Nat Burchell Quartet mit dem Stück Amen Hotep aus der LP Path of Enlightenment von 2026, vor wenigen Wochen oder eigentlich Tagen erst erschienen. Wie geht's weiter bei der Cosmic Organ Kanister Transglobal Radio Express im freien Radio für Stuttgart? Morgen Abend geht's gleich weiter. Sonntag, 14.06.2026. Wie immer von 22 bis 23 Uhr. Dann mit der Ausgabe 759. Und jetzt reicht's noch ein Stück. The Mighty Rootsman Peace Train.

Die nächsten 2 Stunden hier hinter der Theke und auch am Mikro und auf unserer Webseite www.freies-radio.de hatte ich es angekündigt, was euch heute erwartet. Ich möchte euch heute 3 neue CDs vorstellen, so die Zeit reicht für die 3. Und zwar am Anfang die neue Solo-CD des Saxophonisten Christoph Lauer. Dann gibt es die Variation des Verschlings. Und zum Schluss wird das NL Switch Orchestra vorgestellt. Ja, jetzt zu Christoph Lauer. Er hat ein Solo-Album herausgebracht. Odyssee Sonorum, also hinten Odyssee mit S-E-A, also wie die Sie, Odyssee Sonorum. Und das ist im Mai herausgekommen. Und seit den 70er Jahren hat Christoph Lauer in den verschiedensten, unterschiedlichsten Formationen gespielt. Natürlich originell und vielseitig. Dem Saxophon, das ist sein Hauptinstrument, da demonstrierte er im Duo, Trio, Quartett, im Quintett oder auch mit der NDR Big Band seine Vielseitigkeit. Und jetzt mit der jüngsten Solo-Einspielung Odyssee Sonorum, seit mehr als 10 Jahren die erste unter seinem eigenen Namen wieder, da betritt Christoph Lauer ein für ihn neues Terrain, ohne Begleitung, ohne instrumentale Begleitung. Da kreiert er mit dem Tenor und auch mit dem Sopransaxophon einen Klangraum, den er musikalisch gestaltet, ganz allein. Und das Album, das enthält 3 Live-Aufnahmen aus einer Konzertreihe, die Christoph Lauer in Kirchen eingespielt hat. Und da in Frankfurt in der Kirche. Und diese 3 Stücke sind 2025 eingespielt und das sind ohne thematischen Rahmen sind sie. Sie sind rein spontan entstanden, reine Improvisation. Und da möchte ich beginnen mit dem titelgebenden Stück dieses Albums und zwar Odyssee Sonorum.

Ja, lass mal noch ein bisschen den Applaus erklingen. Odyssey Sonorum, Christoph Lauer, Solo. Und dieses Album, also nennt sich genauso wie dieser eben gehörte Track, Odyssey Sonorum. Dieses Album reiht sich meiner Meinung nach in diese hervorragenden Solo-Alben, die es in den, nun ja, letzten 60 Jahren gab. Wie zum Beispiel auch Solo-Alben von Albert Mangelsdorf, Trombirds zum Beispiel. Und da denke ich mal, da hat Odyssey Sonorum völlig da ein, wie soll ich sagen, das Album reiht sich da in diesen Pool mit ein, wo hervorragende Soloalben entstanden sind. Es gibt ja auch Schlagzeug-Soloalben, Günter Sommers Hörmusik, so. Das sind solche Alben, die einen, im Gedächtnis bleiben, Jahrzehnte lang. Und ich denke mal, da hat auch Odyssey Sonorum einen festen Platz. Ja, Christoph Lauer ist geboren worden in Melsungen als Sohn eines Pfarrers. Und er hat schon früh Klavierunterricht bekommen, spielte dann aber zunächst Cello, bis er dann auf das Saxophon umstieg. Und da hat er natürlich mit vielen, vielen Leuten gespielt. Ob mit Color Play, mit dem United Jazz and Rock Ensemble, mit Volker Kriegel oder auch dem HR Jazz Ensemble. Und seit Beginn der 1990er Jahre ist er in der NDR Big Band zu Hause. Und da wechselt er dann immer so ein bisschen von Hamburg nach Frankfurt beziehungsweise umgedreht. Er hat den Echo Jazz für sein Album Petit Fleur bekommen, den Hessischen Jazzpreis auch, den Jahrespreis der deutschen Schallplattenkritik und den Jazzpreis des Südwestfunks. Jetzt ein zweites Stück, ein weiteres Stück aus diesem Album, aus Odyssey Sonorum, Pinus Pinea nennt es sich. Übrigens, Christoph Lauer ist auch auf Tour, beziehungsweise nicht auf Tour, sondern in seiner Heimatstadt spielt er sehr viele Konzerte in der alten Nikolaikirche. Aber das kann man sich dann auf seiner Homepage anschauen und vielleicht mal den Gedanken fassen, nach Frankfurt zu fahren in die alte Nikolaikirche. Und da gibt es jetzt ein weiteres Stück, ich hatte es schon angekündigt, Pinus Pinea.

Quinus Pinea, Christoph Lauer, Saxophon-Solo von seinem Album Odyssey Sonorum. Und das Album, das ist bei dem jungen Berliner Label Anbruch erschienen. Das wird vom Schlagzeuger Nathan Ort geleitet. Das ist im Februar 2025 gegründet worden von ihm. Und das ist so ein Label für interdisziplinäre Projekte und da hat jetzt, wie gesagt, Christoph Lauer sein Odyssey Sonorum, das ist die dritte Veröffentlichung dieses Labels, herausgebracht. Die zweite, das kann ich jetzt gar nicht mehr sagen, aber da gab es auf alle Fälle von das erste von Nathan Ott, ein Solo-Schlagzeug-Album, und das könnte namens Continuum. Und dann gab es noch ein Album mit Tänzerinnen. Naja, es ist sind keine Visuals dabei. Gut, jedenfalls Christoph Lauer, der sagt über die Zusammenarbeit mit Nathan Ott, dass er vor einigen Jahren von ihm eingeladen wurde, anstelle von Dave Liebman in seinem Quartett zu spielen. Und wir haben uns dann von Anfang an gut verstanden. Und als ich ihm von dem Gedanken erzählte, Aufnahmen von meiner Solo-Reihe auf Tonträger publik zu machen, war er gleich Feuer und Flamme für diese Idee. Und da hören wir jetzt noch das dritte Stück von diesem Album, This is for Heinz. Und da kann man sich schon denken, wer damit gemeint ist, sein großes Vorbild, seine große Inspirationsquelle, Heinz Sauer. Und das ist, wie gesagt, ihm gewidmet. This is Vor Heinz, Christoph Lauer Solo.

Ja, der Applaus ist das Brot des Künstlers. Das ist das ein Spruch aus dem Phrasenschwein. Wie ist vor Heinz, also vor Heinz Sauer, Christoph Lauer hier mit Saxophon Solo von seinem Album Odyssey Sonorum bei Anbruch erschienen dem neuen interessanten Label in Berlin. Das nächste Album, was ich euch vorstellen möchte, nennt sich All You Can Eat, Variationen des Verschlings. Und das ist so eine Art Hörspiel, also ein musikalisches Hörspiel. Das hat der Hamburger Multiinstrumentalist Jan Drees komponiert und auch produziert nach einem Text von Ariane Koch. Ariane Koch ist eine Schweizer Autorin von Romanen. Sie verfasst aber auch Texte im Theaterbereich und macht aber oder erscheint manchmal auch selbst als Performance-Künstlerin. Und der Komponist Jan Drees ist ein Musiker und Komponist, dessen musikalisches Wirken oft im Zusammenhang mit Theaterarbeit, zum Beispiel mit dem Thalia-Theater oder mit dem Theater Kampnagel, auch dem Altona-Theater, hat er zusammengewirkt mit diesen Theatern. Und dann gab es eine Stummfilm-Konzertreihe

0: Film Metropolis, Sinfonie der Großstadt und der letzte Mann. Und da hat eben, wie gesagt, Jan Drees da ein bisschen die musikalische Begleitung gemacht. Aber er hat auch musikalische Lesungen instrumentiert. Er ist, wie gesagt, zwischen Jazz, experimenteller Musik, aber auch Ambient und Art Rock sind ihm eigentlich so Einflüsse. Und das sagte er selber, er ist großer Fan von Fred Frith oder Heiner Goebbels, Bill Frisell, Ralph Towner, auch Brian Eno und Robert Fripp. Und auf diesem Album ist neben Ariane Koch als Sprecherin dabei, Uta Thormeyer und Tim Porath vom Thalia Theater in Hamburg, aber auch der Liedermacher Heinz Rudolf Kunze ist auf diesem Album als Sprecher zu hören. Und das sind dieses Album All You Can Eat, Variation des Verschlings, sind drei Teile. Da ist der erste Teil von der Gleichheit vom Nichts, Homo Consumens 1, Homo Consumens 2, Reprise 1, das Meer, Reprise 2, Homo Consumens 3, Homo Consumens 4. Also diese Untertitel oder Unterteile in diesem Stück All You Can Eat, da möchte ich euch jetzt den ersten Teil vorstellen.
1: Mm-hmm.

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6: Ich gebe zu, es gibt ein paar Dinge oder Gewohnheiten, von denen kann ich mich nicht trennen. Die wollte ich mir abgewöhnen, aber ich komme einfach nicht davon los. Sie kennen das ja bestimmt alle, diese Ticks, diese kleinen verschrobenen Dinge im Leben. Ja, vielleicht sogar eine Art Sucht, aber eine harmlose, eine, die keinen Schaden anrichtet, die eigentlich gar niemanden zu interessieren braucht. Ein kleines Geheimnis zwischen mir, dem Leben und der Angewohnheit. Genau, das Schnupfen von Fußhornhaut zum Beispiel. Das kennt vielleicht der eine oder andere von Ihnen. Das angenehme Gefühl, wenn Sie abgeraspelte Hornhaut schnupfen und die kleinen Hautpartikel Sie der Nase kitzeln.
1: 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Kann mir mal jemand sagen, wofür man so viele Finger braucht? Da kann man doch einmal großzügig sein. Da kann man doch mal einen abgeben. Zum Beispiel an einen freundlichen, hungrigen Zeitgenossen. Man wird es nicht bereuen, nein. Man wird ihm sogar danken, wenn man erstmal merkt, dass man eigentlich ein wahnsinnig viel schöneres Leben hat, wenn man ein bisschen unverständlich, wenn man ein bisschen angeknabbert, aber so schön individuell durchs Leben geht.

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Ja, das war der erste Teil von All You Can Eat, von den Variationen des Verschlings, die einzelnen Titel, die jetzt, oder die einzelnen Teile, die in diesem Track drin waren, lese ich euch noch nicht mehr vor, aber ich habe vorhin auch bei den Sprecherinnen und Sprechern vergessen, Friederike Ziegler und Christian Rothenberg noch mit vorzulesen, die in diesem Album mitwirken. Und das Ganze natürlich von Jan Drees, dem Komponisten, und der das Ganze konzipiert hat. Und der Text von Ariane Koch, der Schweizer Autorin. All You Can Eat Teil 2 möchte ich euch jetzt gerne vorstellen. Das Album heißt genauso wie der Titel, All You Can Eat, Variation des Verschlings. Und in Teil 2, da gibt es die neuen Untertitel, die Worte, Influenza, vom Fortgehen, Reprise 3 und von leeren Händen. Viel Spaß mit Ariane Kochs All You Can Eat und Jan Drees Kompositionen.

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0: Ich bin mit leeren Händen gekommen. Dafür will ich mich hier ausdrücklich entschuldigen. Die Hände so leer, ganz blank, ganz glatt stehe ich vor ihm und will sie sehr ausdrücklich um Entschuldigung bitten, weil nichts, keine Gabe, kein Edelstein, kein Goldstück, kein Traubenzweig und kein Stückchen Brot auf meinen Händen zu sehen ist, obwohl es ihnen, und daran gibt es keinerlei Zweifel, zusteht, besonders ihnen, eigentlich vor allem ihnen, kein besserer, kein mehr geeigneter würde mir einfallen, keiner, der es mehr verdienen würde als sie, Herr, mein Liebster. Und doch, was soll man machen, stehe ich vor ihnen mit hängenden Schultern, hängenden Mundwinkeln und zwei Händen, die leerer nicht sein können, die blanker nicht sein können. Nicht mal Dreck, nein, nicht einmal ein paar Körner Sand kleben an diesen Händen, nein. Wie könnte auch, so unschuldig sind sie, so ursprünglich und gut, so vertrauenswürdig, nur eben, sie wissen es bereits, blank. Und mir ist selber ganz schleierhaft, wie es so weit kommen konnte. Wie es sein kann, dass diese großen, schlanken, sie müssen zugeben, ziemlich eleganten Hände ohne jegliche Gabe, ohne jeglichen Inhalt schlaff an mir herunterhängen, lustlos ineinander verschränkt, schamhaft vor ihnen versteckt, o Herr, verzeihen Sie meine direkte Ansprache, verzeihen Sie meine demütigen Worte. Was bleibt mir anderes übrig, als Ihnen meine blanken Hände hinzustrecken, wie Gott sie schuf, nämlich frei von Last, nämlich sauber und leer, nicht bittend, nicht schuftend, sondern kitzelnd, in der Nase bohrend, Klavier klimpernd.
1: Ja, das war der zweite Teil von All You Can Eat. Variationen des Verschlingens von Jan Drees mit der Musik und von Ariane Koch mit den Lyrics. Und da gibt es noch einen dritten Teil mit den Untertiteln Der Schatten, Happy End, Das Meer 3, Menschenfresser und zuletzt dann noch Homo Consumens 5. Viel Spaß mit dem Stück All You Can Eat. Variation des Verschlings von Jan Drees und Ariane Koch.

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Und kurz bevor ich zu Hause ankomme, stürze ich mich auf ihn, stürze mich auf den Boden, wo er länglich und definiert vor sich hin spaziert hat. 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Ich will ihn umbringen, aber er lässt es nicht zu. Er lacht mir entgegen, zuckt mit den Schultern, legt versöhnlich seine Hand auf meine, als gehörten wir für immer zusammen. Ich muss meinen Schatten umbringen. Also bringe ich ihn um. Ich lege mich in eine Höhle, 30 Meter in den Berg hinein. Die letzten Meter grabe ich mich mit bloßen Händen durch die Erde, sodass sie bluten. Aber ich sehe das Blut nicht. Ich sehe nichts mehr. In einem Bett aus Erde, aus Stein liege ich nun und träume vom Großwerden, vom Riesigsein, vom Pharaonensarg und den weinenden Menschen, von Fahnen, die für mich geschwungen werden, von Büchern über mich, die überall verkauft werden, von kleinen Schlüsselanhängern, Postkarten, bedruckten Tassen, von Hymnen, von Gedichten und Skulpturen. Von Schätzen und Blumen, die an meinem Grabe niedergelegt werden, von Straßen, von Schulen, von Universitäten, die nach mir benannt werden, von Teenagern, die sich reihenweise das Leben nehmen, weil ich so groß, so riesig bin, dass niemand mehr so recht weiß, ob er daneben noch ein Recht auf ein Leben hat. Man sagt, Liebende verschlängen sich. Wenn alle Liebenden sich verschlingen, dann sind wir eine Welt nur noch bestehend aus Einsamen.

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Im Laden. Du wolltest das Geld zurück oder mich zumindest umtauschen. Also hast du mich eingepackt, Originalverpackung, artgerecht. 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Aber im Laden hat man mich nicht zurücknehmen wollen. Man hat diskutiert und diskutiert. Man hat mich aus der Kiste gehoben, allerlei Schäden und Alterserscheinungen festgestellt, Quittungen und Garantiescheine umeinander geschoben. Aber der Fall war klar.

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1: Ja, das war der dritte Teil von All You Can Eat. Variation des Verschlings von Ariane Koch und Jan Drees. Und für die dritte CD, die ich angepeilt hatte, euch hier vorzustellen, reicht es leider nur noch für einen Track. Und die CD kommt aus Holland vom NL Switch Orchestra. Das ist ein Orchester, was so ein bisschen, nun ja, sagen wir mal, offen ist, eine Art Pool-Orchester, kann man sagen, wo die Musiker ein bisschen wechseln. Und zwar das Album, das nennt sich Rising Call. Und da möchte ich euch das titelgebende Stück zum Schluss vorstellen. Und das Schöne ist, hier ist noch Theo Jürgensmann zu hören gewesen, bevor er kurz danach verstarb. Also Bert den Hüt am Piano, Theo Jürgensmann mit der Klarinette, Jonathan Hohe mit Kontrabass, Albrecht Maurer mit Violine und auch mit Gesang auf dem Album, Markus Bacchiani am Schlagzeug. Viel Spaß mit Rising Call von dem NL Switch Orchestra. Und das war die Sendung Jazzfunk hier im Freien Radio für Stuttgart. Günter Beidl sagte, danke fürs Zuhören. Tschüss, bis zum nächsten Mal. Und jetzt kommt Rising Call.

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Die erste Nummer ist von The Tubeway Army mit Gary Numan und heißt Down in the Park.

So, das war The Tuesday Army mit Gary Numan, Down in the Park aus dem Jahr 1979. Jetzt kommt was aus dem Jahr 1980, nämlich von Joy Division. Spiele ich unter anderem auch für den Peter und seinen Handlanger Jan. Der hat sich das nämlich mal gewünscht vor einiger Zeit. Aber ich hatte bislang noch keine Platte, aber jetzt kann ich sie einsetzen. Also von der Joy Division 24 Hours.

Gold, es war 24 Hours von Joy Division. Jetzt kommt eine Coverversion einer Nummer von den Stranglers, nämlich Golden Brown, in einer Jazz-Version eingespielt von Take Wipe.

So, das war nun die Jazz-Cover-Version von Golden Brown, der Stranglers. Das Original kennen ja vielleicht einige, von Take Wipe nachgespielt. Jetzt noch was von den Stranglers selbst gespielt, aus den 80ern, mal wieder Skin Deep.

so, das war Skin Deep von den Stranglers. Und dazu ist mir noch eine Nummer von Suicide eingefallen. Auch so eine frühe Synth No Wave Band aus New York. Alan Vega und Martin Raff. Von ihnen die Nummer Dominic Christ.

dazu. Das war Dominic Christ von Suicide aus New York. Wie vorhin schon erwähnt, war Alan Vega eins der beiden Mitglieder von Suicide. Jetzt von ihm die Nummer Solo Outlaw.

0: das war Outlaw von Alan Vega. Jetzt eine von mehreren The Bands heute Abend nach den Stranglers und gleich noch eine ganz bekannte, nämlich The Beatles. Von ihnen die Nummer Taxman.
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so, das war Taxman von den Beatles aus dem Jahr 1966. Jetzt kommt eine weitere The Band aus England, nämlich The Jam mit der Nummer Start aus dem Jahr 1980. Klingt auch ein bisschen wie Taxman. Paul Weller von The Jam hat gesagt, dass es nicht ganz so sehr klingt, sonst hätten sie ja irgendwie schon Probleme mit den Beatles wegen Urheberrechten bekommen. Also The Jam mit Start.

So, das war Start von The Jam. Jetzt noch eine weitere The Band, auch aus dem Jahr 1980, allerdings aus Australien. Und die Band heißt The Boys Next Door. Der Sänger könnte einigen vielleicht bekannt vorkommen.

Also, das war der Night Watchman von The Boys Next Door. The Boys Next Door aus Australien waren Mick Harvey, Nick Cave, Phil Calvert, Roland S. Howard und Tracy Pugh. Die haben sich dann später in The Birthday Party umbenannt. Von denen habe ich auch was, nämlich die Nummer Big Jesus Trash Can.

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1: Und es war eine Birthday Party mit Big Jesus Trash Can. Jetzt könnte ich gegebenenfalls was von Nick Cave and the Bad Seeds spielen. Allerdings passt heute Roland S. Howard besser ins Programm. Von ihm die Nummer The Golden Age of Bloodshed.

dazu, das war der Golden Age of Bloodshed von Roland S. Howard am Ende meines kleinen Birthday Party Blogs. Jetzt etwas gegebenenfalls Artverwandtes aus Los Angeles, die Band The Gun Club. Was haben die gemacht? Post-Country-Punk aus der Wüste, Sleeping in Blood City.

So, das war Sleeping in Blood City von der Gun Club aus Los Angeles. Und wenn ich es heute schon mit The Bands hab, dann dürfen natürlich The Fall nicht fehlen. Aus Manchester, von ihnen die Nummer 10 Houses of Eve.

So, das war Ten Houses of Eve von The Fall mit Marquis Smith und das war es auch beinahe schon wieder mit Kronmoven am Samstag im Freien Radio für Stuttgart auf 99,2 Megahertz von und mit Hans Pelzer. Jetzt zum Abschluss nochmal eine Coverversion von der erstgespielten Nummer ganz am Anfang, die von der Tubeway Army bzw. von Gary Numan. Down in the Park und davon kommt jetzt eine Piano-Cover-Version von Terry Temlitz. Also vielen Dank fürs Zuhören, alles Gute und bis bald und gute Nacht. Ciao.

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